Dankeschön. Dankeschön. Ja, einen schönen guten Abend. Wir freuen uns sehr, dass wir heute hier für Sie spielen dürfen in dieser wunderschönen Kirche. Nicht geistlich natürlich unser Programm, sondern weltlich, aber genau. Wird schon trotzdem klappen. Wir kommen aus dem Raum Passau, also meine Frau und ich, die Maria und ich. Und, ja super. Und die Anna kommt aus dem Salzburger Land. Und wir spielen traditionelle Lieder aus Bayern in neuem Gewand, aber auch Neukompositionen. Und das nächste Lied ist eine Besonderheit insofern, weil die Melodie nicht bayerisch ist, sondern irisch. Das ist ein gälisches Lied mit dem Titel Eileen Aroon. Und ich habe mir erlaubt, ganz dreist den Text zu bajuwarisieren und habe einen bayerischen Text geschrieben und einen Jodler angehängt. In der Nacht, in der Früh.

Im nächsten Stück geht es um die Kat. Und von der Kat kann man lernen, dass man in der Liebe die Gelegenheiten nutzen soll. Denn sonst kann es passieren, dass es vielleicht zu spät ist. Und so war es leider bei der Kat, die in hohem Alter sich einen Mann gewünscht hat, aber es blieb keine große Auswahl mehr übrig. Und was sie bekommen hat, war ein Mann, der hinkt und schirkelt und es gerade nur so tut.

Vielen Dank. Wir begrüßen Sie aufs Allerherzlichste aus Österreich. Wir stammen aus den unterschiedlichsten Regionen Österreichs, aber wir haben Sie begrüßt mit einem Stück von Wolfgang Amadeus Mozart. Es war ein ländlerischer Tanz, KV 606, den wir auf unsere Weise interpretiert haben.

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2: 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Und hier die Briefe.
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